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0: klar.
1: In der Halle des Volkes in Peking schüttelten sie sich die Hände. Bei dem Besuch geht es Trump vor allem um Wirtschaftsdeals, aber auch um Geopolitik. Die Amerikaner wollen den Chinesen mehr Agrarprodukte und Flugzeuge verkaufen. Trump wird bei seiner China-Reise von mehreren Wirtschaftsbossen begleitet, unter anderem Tesla-Chef Elon Musk. Deutschlands Ärzte fordern, Social Media sollte für unter 16-Jährige verboten werden. Die Bundesärztekammer spricht von zunehmenden gesundheitlichen Risiken durch zu viel Bildschirmzeit. Finn Riebesel-Freundlieb.
2: Es geht etwa um Einschlafschwierigkeiten, Konzentrationsprobleme und Entwicklungsstörungen. Außerdem müssten schnell strengere Regeln her, etwa beim Umgang mit Cybermobbing, suchtfördernden Algorithmen und schädlichen Inhalten wie Gewaltvideos. Ziel sei nicht, Kinder und Jugendliche von der digitalen Welt auszuschließen, sondern eine sichere und altersgerechte Nutzung zu fördern. Seit Australien ein Social-Media-Verbot für unter 16-Jährige eingeführt hat, nimmt die Debatte auch in Deutschland an Fahrt auf.
1: Nach dem Ende der dreitägigen Waffenruhe hat Russland die Ukraine erneut mit massiven Angriffen überzogen. In der Hauptstadt Kiew kam es am frühen Morgen zu mehreren Explosionen. Bürgermeister Klitschko rief die Menschen via Telegram dazu auf, sich in Sicherheit zu bringen. Die Gewerkschaft Verdi hat für morgen bundesweite Warnstreiks im Handel angekündigt. Grund sind die festgefahrenen Tarifverhandlungen. Betroffen ist eine riesige Branche. Über 5 Millionen Menschen arbeiten im deutschen Handel, davon über 3 Millionen im Einzelhandel. Beim Eurovision Song Contest in Wien geht's heute um die letzten Finalplätze. Im zweiten Halbfinale treten erneut 15 Länder gegeneinander an. 10 kommen ins Finale am Samstag. Deutschland hat den Platz ja schon sicher. Dieses Jahr geht Sarah Engels mit dem Song Fire an den Start.
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4: Mehr Wolken als klarer Himmel heute Morgen und es kann auch schon mal nass werden. Im Laufe des Tages geht's dann wechselnd bewölkt weiter. Immer wieder Schauer, ab und zu auch ein Gewitter. An der Nordseeküste dagegen länger trocken. Dazu Höchstwerte von 10 bis 16 Grad. In den Alpen kann es weiter oben auch noch schneien, mit Gewittern und Sturmböen, die durchziehen. Morgen ähnlich, wieder Schauer, maximal 17 Grad dann.

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0: Hört sich so ein bisschen an wie die Beatles, wa? Sind's aber nicht. Die Troubles waren das mit Me and My Life und gleichzeitig der Opener der Sendung.
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0: Da ist er, da ist er. Der lang ersehnte Tag. Der Tag Christi Himmelfahrt, ja? Oder auch Männertag genannt. Manche sagen auch Vatertag dazu. Ja, und dann sagen die Väter, hey, ihr Männer, ihr seid da ja nicht, ihr habt da ja gar nicht, ihr seid da nicht Vater und sowas alles. Das ist alles weg. Nee, gibt keine Streitereien. Bei den Männern gibt's sowas nicht, ne? Mann ist Mann und die können heute feiern. Ich frage mich bloß, wie die das an die anderen 26 Geschlechter, ja, die es gibt, die dürfen heute nicht feiern. Gernot, du sollst nicht so zynisch sein. Sei lieb und artig am Männertag. Christi Himmelfahrt, ja, ja, haben wir heute Donnerstag, der 15. Mai 2026. Zur vollen Stunde Nachrichten, Sport und Wetterbericht kompakt. In der 20. Sendeminute ein kleiner Beitrag um halb die Wetterinformationen. 10 nach halb gucken wir, wer heute Geburtstag hat. Und musikalischerseits immer der Wechsel von Deutsch und Nichtdeutsch dazwischen. Die aktuelle Uhrzeit 6 Uhr und 8 Minuten. 8 Minuten nach 6. Was gibt's jetzt Schönes? Na klar, was Deutsches. Die Tremlers sangen ja in Englisch. Truckstop, die singen Oh, Winnie Too, Oh, Winnie Too. Ja, ja, schöner Text übrigens, gefällt mir sehr gut. Danke, dass ihr da seid und gießt da schon mal ein kaltes Bier ein.

0: die haben immer so eine schönen, neckischen Texte und so eine richtig gute Laune-Musik, ne? Finde ich, ja. Auch selbst für Freunde, die nicht unbedingt in Richtung Country so stehen, aber ja, wenn man da so zuhört, doch, das macht schon schwungvoll gute Laune. Und der nächste Titel eh sowieso ein absoluter Klassiker. Erstmal die Uhrzeit, 6 Uhr und 12 Minuten, 3 Minuten vor 6:45. Die Rubits sind angesagt und wenn man Rubits sagt, denkt man sofort an Sugar Baby Love. Na richtig, da ist er.
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Das Kuriosum an der ganzen Geschichte von diesem schönen Titel ist, der Paul da Vinci, der mit der hohen Stimme, ja, der hat diesen Erfolg nicht mitfeiern können, denn nach dem Einsingen dieses Titels hat er die Formation The Rubens verlassen, ne? Der Sänger, der dann da immer denn da zu sehen und zu hören war, das war ein ganz anderer, ne? Aber hier, der Wiedererkennungswert ist also einmalig, ne? Fantastisch. Sugar Baby Love, The Rubens hier bei mir in der Sendung. Der Morgen mit Gernot, 6:16, eine Minute nach 6:45. Jetzt hören wir den Zögling oder einen der vielen Zöglinge von Drafi Deutscher. Tina Rainford hat diesen Titel in Englisch und in Deutsch gesungen. Wir hören ihn in Deutsch. Die Rede ist von Silverbird. 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Liebe Radiohörer, danke fürs Einschalten hier in der genderfreien Sendung Der Morgen mit Gernot.

0: Tina Rainford, der ehemalige Zögling von Drafi Deutscher, Silver Bird. Bei Drafi Deutscher kommt demnächst was auf uns zu. Lasst euch überraschen, da gibt's demnächst was Neues, ja, ja. Von ihm persönlich nicht, aber von seinen beiden Söhnen, ja. Lasst euch überraschen, da gibt's demnächst einen neuen Titel. Einen neuen alten Titel, könnte man sagen. Ich halte euch auf dem Laufenden, ja. Der hatte am Sonntag, vorhin Sonntag, hat er ein bisschen Geburtstag gehabt. Ich hatte ja keine Sendung, nee, Sonnabend, Entschuldigung, Moment, ich drehe mich mal um. Sonnabend war's. Letzten Sonnabend, ne? Hat er Geburtstag gehabt. Oder hätte er Geburtstag vielmehr. Aber ich habe ja keine Sendung. Ich hoffe, die Kollegen von mir haben ihn würdevoll in die Mitte genommen. Naja. Okay, wie auch immer. Wir haben 6 Uhr und 21 Minuten, 9 Minuten vor 6:30. Jetzt gibt's den Beitrag, den versprochenen. Und dann gibt's eine Nummer, die ist in Deutsch eigentlich viel bekannter geworden und auch zuerst da gewesen. Über Jahrzehnte sogar. Vorher da gewesen. Die Rede ist von Reinhard May, seinem Titel Über den Wolken. Kennen wir alle. Na klar, da gibt's eine englische Fassung von Texas Lightning, ne? Over the Mountains. Ja, mit Gene Comerford. Die hat immer noch nicht meine Telefonnummer. Da muss ich noch dran arbeiten.
1: Ein britischer Schiedsrichter hat nach 30 Minuten Spielzeit ein Ligaspiel verlassen und ist vom Platz gegangen, weil er plötzlich merkte, dass er keine Lust mehr auf Fußball hatte. Stuart Rigel verließ das Spielfeld, als eine Ecke getreten werden sollte. Ohne ein Wort zu sagen, verschwand er und ließ die Teams der unteren Amateurliga beim Stand von 1:0 ratlos auf dem Platz zurück. Später sagte Rigel: "Ich hatte plötzlich genug und bin gegangen. Ich kann Fußball nicht leiden."
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0: Na geht doch, wa? Texas Lightning over the mountains und besser bekannt als über den Wolken, ja, von Reinhard May. 6 Uhr und 27 Minuten, 3 Minuten vor 6:30. Machen wir noch einen kurzen und dann gibt's das Wetter. Paul Anka ist bekannt, kennt man, ist klar. Der hat mit der Italienerin Rita Pavone auch in Deutsch zusammengesungen. Ne? Wissen wir, dass er Deutsch singen kann, der Paul. Hören wir uns mal so einen Klassiker an von damals. Kitty, Kitty, Kiss Me. Na bitte.
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0: Schön abgemischt, der Titel. Wunderbares Stereo. Ich sitze da mit Kopfhörern, logischerweise in einer Live-Sendung. Da höre ich hier selber und auch die ganzen Elemente, die ich hier so schiebe da in dem Programm. Hört sich echt gut an. Tolles Stereo und schön in der zweiten Stimme, in zweiter Stimme, so heißt das, gesungen. Ja, das ist richtig toll. Ja, das war doch Musik handgemacht. Handmade. Ha! Paul Anker und Rita Pavone, Kitty, Kitty, Kiss Me. Wir haben 6 Uhr und 31 Minuten in der Zwischenzeit, eine Minute nach 6:30. Wir hören uns jetzt die Wetteraussichten an. Ein paar Verbrauchertipps können sich anschließen. Wer keine hört, der hört sofort dann Robbie. Robbie Neville und C'est la vie. Na bitte.
1: Mehr Wolken als klarer Himmel heute Morgen und es kann auch schon mal nass werden. Im Laufe des Tages geht's dann wechselnd bewölkt weiter. Immer wieder Schauer, ab und zu auch ein Gewitter, an der Nordseeküste dagegen länger trocken. Dazu Höchstwerte von 10 bis 16 Grad. In den Alpen kann es weiter oben auch noch schneien, mit Gewittern und Sturmböen, die durchziehen. Morgen ähnlich, wieder Schauer, maximal 17 Grad dann.

0: Robbie in a Little. C'est la vie. Genau, so ist das Leben. 6.35 Uhr haben wir es in der Zwischenzeit. 6.35 Uhr, 5 Minuten nach 6:30. Udo Jürgens ist mal wieder angesagt und der singt Es lebe das Laster. Ja, heißt es nicht der Laster? Na, der LKW war, oder? Nee, nicht? Gernot.
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6:40 in der Zwischenzeit, 10 Minuten nach 6:30. Kommen wir zu den Geburtstagskindern des Tages. Oh, das sind ja viele, ne? Immer, wenn man also teilt die 7 Milliarden Menschen durch 365 Tage, kommt man auf circa 20 Millionen Menschen am Tag Geburtstag. Oha! Unter anderem heute George Lucas, der große amerikanische Produzent, Drehbuchautor und Regisseur, ja? Ja, ihr wisst schon, ne? Star Wars, ja, das ist auf seinem Mist gewachsen. Heute wird er 82 Jahre. Herzlichen Glückwunsch. Und dann habe ich noch einen, der ist leider nicht mehr unter uns, auch sehr, sehr früh von uns gegangen. 1936 geboren, verstarb er 1973 im Alter von nur 37 Jahren. Ne? Hätte heute trotzdem Geburtstag gehabt und durchaus biologisch noch möglich gewesen. Die Rede ist von Bobby Darin. Ja? Sein bekanntester Titel ist unter anderem Splish-Splash. Und die Nummer, die ziehen wir uns jetzt rein. Da ist er. Splish-Splash, I was taking a bath.

Frank Zander hat das Ding übrigens auch in Deutsch gesungen. Ne? Splash Splash und das Baden macht Spaß. Finde ich ein bisschen wenig Ehrung, war nur 2 Minuten. Komm, wir hängen noch einen ran von Bobby Darin. Ja, auch sehr, sehr bekannt, denke ich mal. Etwas ruhiger, bisschen Romantik mit bei. Der Titel Dream Lover und schöne Stereoaufnahme von Bobby Darin, der leider nur 37 Jahre geworden ist. Ja, an was ist er? Wo war denn da? Blutvergiftung, ja. Ach du Schande, ja. Tetanus-Impfung gab es damals nicht so, war nicht so aktuell in dem Sinne. Oder gab es, glaube ich, noch gar nicht zu der Zeit. Da sollte man noch denken, ne? Bobby Darin und Dream Lover, bitte.

0: Gibt's auch in Deutsch von Bernd Schützner, Traumtänzer. Vielleicht sollte ich den mal spielen. Nächste Stunde mache ich mal. Der Ferdesfeld hat sich so gemeckert hier. Rote Fahne kam raus. Er wollte den Titel schon abbrechen. Musste ich künstlich gegen ihn wehren. Ja, das gibt's hier von wegen zwei Titel hintereinander in Englisch. Ja, okay, das ist die berühmte Ausnahme der Regel meines Fairness-Filters, ne? Weil er hat ja heute, oder hätte vielmehr heute Geburtstag gehabt. Bobby Darin und mit dem Titel Splish, Splash und Dream Lover wollte ich liebevoll erinnern an seine tolle Musik. 6 Uhr und 47 Minuten in der Zwischenzeit, 2 Minuten nach 6:45. Nina und Mike sind jetzt dran und die singen Rund um die Welt geht das Lied der Liebe. Ja, nicht nur rund um die Welt, sondern auch im All, zum Beispiel bei der Venus, ne? Nicht, ne? Ist das nicht der Planet der Liebe?
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0: Das war immer so das heimliche Pendant-Stück zu Cindy und Bert, ja, Nina und Mike. Die hatten ebenfalls etliche Auftritte in der legendären Hitparade beim Dieter Thomas Heck. Ne? Rund um die Welt geht das Lied der Liebe. Leider sind sie beide nicht mehr unter uns. Schade, schade, schade. Aber schöne Musik haben sie uns hinterlassen. Und ihr wisst ja, in der Sendung Der Morgen mit Gernot gibt's da etliches von den beiden. Ihr Lieben, der Ibo, den spiele ich auch öfter, ne? Wisst ihr ja, ne? Unter anderem vielleicht auch der Titel Spieglein, Spieglein an der Wand, ne? Den hören wir jetzt nicht, sonst ist wirklich der Pferdesfilter kaputt. Erstmal sagen wir die Uhrzeit. 6 Uhr und 52 Minuten, ja, 8 Minuten vor 7. Alle, die jetzt los müssen auf der Malore, obwohl heute Feiertag ist, gibt's ja trotzdem etliche, die trotzdem los müssen, ne? Die wünsche ich also einen schönen trotzdem Feiertag, Klammer auf, Klammer zu, Arbeitstag. Und wir hören uns dann morgen ab 6 Uhr wieder. Es gibt viele, die um 7 Uhr los müssen oder kurz vor 7. Tschüssi dann. Was wollte ich sagen mit Ibo und Spieglein, Spieglein? Na klar, die originale Variante ist von Saphir, I'm Alive. Hören wir uns an, da ist er.
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Saphir, ja, I'm Alive. Und die Schlagerfans, die kennen natürlich das Ding vom Deutsch, ne? Spieglein, Spieglein von Ibo. So, ihr Lieben, einen schnuckligen Song habe ich noch bis ran an die Nachrichten, Sport und Wetterbericht in kompakter Variante hier am Himmelfahrtstag heute, ja. Und dann würde ich mich freuen, wenn wir uns zur zweiten Stunde weiterhin hören. Wir haben es 6 Uhr und 57 Minuten, 3 Minuten vor 7. Eben erwähnte ich ja bei Nina und Mike die Hitparade mit Dieter Thomas Heck. Ja, da gab es ein großes Pendant-Stück. Das war die etwas weichere Musikrichtung, die da gespielt wurde. Und bei der etwas, sagen wir mal, härteren Gangart, da war Ilja Richter. Ja, mit Hits und Gags mit Ilja Richter, die Disco, die legendäre. Und ab und zu mal hat er auch gesungen, ne? Und gar nicht mal so schlecht, ne? Ein Titelchen hören wir uns jetzt an, und zwar Tip Tap in den Tulpen. Was gibt's noch zu sagen? Nischt. Denkt dran, der Moderator braucht Kaffee, ja? Also immer schön nachschenken, meine Tasse ist nämlich leer. Ich schiel da gerade rüber. Da solltet ihr dran arbeiten, ne? Denn ohne Dampf kein Kampf, das wisst ihr ja, ne? Ist die Tasse leer, geht der gerne nach Hause irgendwann, ne? Ohne Kaffee ist nicht. So, los geht's mit Ilja.

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2: Im Studio Christiane Hampe. Schönen guten Morgen. Hände schütteln und freundliche Worte. US-Präsident Donald Trump ist in China von Staatschef Xi Jinping empfangen worden. Bei dem Treffen in der großen Halle des Volkes in Peking sagte Trump, es ist eine Ehre, ihr Freund zu sein. Xi betonte, die USA und China sollten Partner und keine Rivalen sein. Bei dem Besuch geht es Trump vor allem um Wirtschaftsdeals, aber auch um Geopolitik. Die Amerikaner wollen den Chinesen mehr Agrarprodukte und Flugzeuge verkaufen. Trump wird bei seiner China-Reise von mehreren Wirtschaftsbossen begleitet, unter anderem Tesla-Chef Elon Musk. Die Gewerkschaft Verdi hat für morgen bundesweite Warnstreiks im Handel angekündigt. Beschäftigte in Supermärkten, Lagern und im Großhandel sollen ihre Arbeit niederlegen. Philipp Nützig.
3: Betroffen ist eine riesige Branche. Über 5 Millionen Menschen arbeiten im deutschen Handel, davon über 3 Millionen im Einzelhandel. Auslöser der Streiks sind festgefahrene Tarifgespräche. Verdi fordert 7% mehr Lohn, mindestens aber ein Plus von 225 Euro pro Monat. Der Handelsverband Deutschland hatte bereits vor Start der Verhandlung von unrealistischen Forderungen gesprochen. Unter anderem in Frankfurt, Hamburg, Stuttgart und Dortmund sind Kundgebungen geplant.
2: Nach dem Ende der dreitägigen Waffenruhe hat Russland die Ukraine erneut mit massiven Angriffen überzogen. In der Hauptstadt Kiew kam es am frühen Morgen zu mehreren Explosionen. Bürgermeister Klitschko rief die Menschen via Telegram dazu auf, sich in Sicherheit zu bringen. Heute an Himmelfahrt sind wieder viele Gruppen mit Bollerwagen und Musik unterwegs. Die Deutsche Verkehrswacht warnt aber, Alkohol und Straßenverkehr, das passt nicht zusammen. Laut Statistischem Bundesamt kommt es an keinem anderen Tag im Jahr so häufig zu Alkoholunfällen auf den Straßen. Beim Eurovision Song Contest in Wien geht's heute um die letzten Finalplätze. Im zweiten Halbfinale treten erneut 15 Länder gegeneinander an. 10 kommen ins Finale am Samstag. Deutschland hat den Platz ja schon sicher. Dieses Jahr geht Sarah Engels mit dem Song Fire an den Start.
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4: Mehr Wolken als klarer Himmel heute Morgen und es kann auch schon mal nass werden. Im Laufe des Tages geht's dann wechselnd bewölkt weiter. Immer wieder Schauer, ab und zu auch ein Gewitter. An der Nordseeküste dagegen länger trocken. Dazu Höchstwerte von 10 bis 16 Grad. In den Alpen kann es weiter oben auch noch schneien, mit Gewittern und Sturmböen, die durchziehen. Morgen ähnlich, wieder Schauer, maximal 17 Grad dann.

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0: Die Shireless. Shireless. Ja, ich würde sagen Shireless. Okay, will you love me tomorrow? Das war der Opener der zweiten Stunde meiner Sendung.
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0: Da ist er. Da ist er. Der ersehnte Christi Himmelfahrt oder seines Zeichens auch Vatertag oder Herrentag genannt. Der Donnerstag. Der Donnerstag, der 14. Mai 2026. Ihr hört wie immer die Sendung Der Morgen mit Gernot. Die gibt's montags bis freitags ausnahmslos von 6 bis 9. Und als Wiederholungssendung ebenfalls ausnahmslos von 3 Uhr in der Nacht bis 6 Uhr ran. Gerne buchbar, auch bei mir. Und auf den drei Plattformen, sind es drei, die mich da derzeit mit, wie war das? Audio Syndikat, dann Syndications for Radio, dann, der Andreas, der vertickert die ja auch noch, hier bei Antenne Schiebock, ne? Der Andreas, der vertickert meine Sendung auch weiter und große Hilfe auch vom Rodi, vom Radioclan. Danke an der Stelle mal dafür und gleich mal die Zahlen, die aktuellen tatsächlich ganz glatt 140 Radiostationen haben meine Sendung gebucht. Der Morgen mit Gernot, nachts und auch am Tage, gemischt, ne? Ja, da komme ich also auf in der Gesamtzeit praktisch im Monat auf tatsächlich knapp 30.000 Hörer. Ich veralber euch nicht, es ist wirklich tatsächlich so. Danke, wirklich an der Stelle habe ich heute Morgen gerade frisch gesehen. Es ist gigantisch, was da draus gewachsen ist aus meiner Sendung. Ja, genug Selbstbeweihräuchung. Ich bedanke mich bei den vielen Hörern und vor allen Dingen beim Vertrauen der Radiosender, die meine Sendung Der Morgen mit Gernot gebucht haben. Danke, danke, danke an der Stelle dafür. Zur vollen Stunde Nachrichten, Sport und Wetterbericht in kompakter Variante. Dann in der 20. Sendeminute, wie immer, ein kleiner Beitrag um halb die Wetteraussichten und so 10 nach halb circa, da gucken wir mal, wer denn heute Geburtstag hat. Des Weiteren gibt's bei mir einen Fairness-Filter, bedeutet, ich spiele immer einen deutschsprachig gesungenen, gefolgt von einem nicht deutschsprachig gesungenen Titel, das immer im Wechsel und dazwischen in der Morgensendung logischerweise die aktuelle Uhrzeit, 7 Uhr und 9 Minuten, 9 Minuten nach 7 und nach Will You Love Me Tomorrow in Englisch hören wir Love and Tears Rock'n'Roll Lullaby. Was? Ich denke, du hast einen Fairness-Filter. Ja, gut, ich kläre euch auf. Das ist G.G. Anderson. Ja, der hat sich vor seiner großen Star-Karriere G.G. Anderson auch mal eine Zeit lang Love and Tears genannt. Ja? Und die Nummer von Tim Koons, da finde ich sie also am besten eigentlich. Aber er hat sie auch mal interpretiert in Deutsch. Und das hören wir uns jetzt an. Rock'n'Roll Lullaby in Deutsch. Schön, dass ihr da seid. Und Prost Kaffee, Prost Bier schenkt mir ein Leer ein. Hier, also ich warte hier, keiner schenkt hier ein Bier ein. Immer mit dieser braunen Brühe hier am Herrentag anfangen geht ja gar nicht.

Hier war die deutsche Variante. Ich war auch erstaunt, dass das Ding also von DJ Anders gesungen wurde. Ne? Im Display steht Love and Tears, völlig richtig. So hat er sich damals genannt. Er hat auch ein paar mehr Pseudonyme. Wir wissen, DJ Anderson, ja, ein echter Tausendsasser, weit über 1000 Titel stammen aus seiner Feder. 7 Uhr und 13 Minuten in der Zwischenzeit, 2 Minuten vor Viertel 8. Die Everly Brothers, die sagen jetzt Bye Bye Love. Ah ja, ja, ja, ihr habt ja Glück gehabt, jetzt ist gerade hier frischer Kaffee eingetroffen, ja, sonst hätte ich mir das auch Bye Bye gesagt, ne? Dann hätte er hier alleine singen müssen morgens, ne? Na gut, so erspare ich euch das. Ich werde nicht laut mitsingen, aber es ist eine schöne Nummer. Trotzdem sage ich noch nicht Bye-bye. Nee, nee.

0: Das ist ein echter Evergreen, ne? Ein Vorzeigetitel von den Everly Brothers. Ich überlege gerade ganz scharf, ob das Ding auch in Deutsch eingesungen wurde von irgendjemandem. Da muss ich mal noch nachforschen. Hätte ich gerne. Gucken wir mal, ob es da was gibt, ne? Kann aber auch sein, dass die Rechte dort scharf sind und dass die Everly Brothers damals gesagt haben, nee, wir oder so, nur wir. Ne? Weiß ich nicht. Ich werde das mal nachforschen, aber hier von der deutschen Variante wäre nicht unflott. 7:16, gerade noch so eine Minute nach 7:45. Ramon Rosselli ist mal wieder angesagt und der singt Sehnsucht so weit wie das Meer. Das ist eine schöne deutsche Cover-Variante vom Engelbert-Song A Man Without Love. Na, bitteschön. Schön, dass ihr da seid. Ihr Lieben, macht das schon fertig, ja? Bollerwagen, Luft aufgepumpt? Ja, richtig, so schön befüllen alles, fein. Und dann geht's los, ne? Ja, aber heute mal ein bisschen eine warme Jacke anziehen, ne? Oder was mitnehmen wenigstens. Das ist vielleicht eine Regenjacke so, ja? Naja, ihr guckt mal. Wetter haben wir auch gleich.
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0: Kann der singen oder kann der singen? Ne? Toll, wa? Toll, toll, toll, toll, toll, toll. Zirkusakrobat, ja. Und dann noch so gut singen können. Das ist schon eine schöne Vereinigung. Sehnsucht so weit wie das Meer. Ramon Rosselli. So, ihr Lieben, jetzt aber hoppdi-poppdi. 7 Uhr und 22 Minuten schon. 8 Minuten vor 7:30. Jetzt wird höchste Zeit für unseren kleinen Beitrag. Und dann hören wir Vanessa Paradise. Nicht mit Julie Taxi, sondern Be My Baby. Ja, der hat ja auch nicht nur einen Song auf der Pfanne. In Immenstadt streiten sich Polizei und kommunale Verkehrsüberwachung um 30 Euro Verwarnungsgeld für einen Autofahrer. Dieser hatte verbotswidrig geparkt und dafür gleich 2 Strafzettel bekommen. Die Polizei verlangte die Überweisung an das Polizeipräsidium. Aber die Verkehrsüberwachung argumentierte, wir waren zuerst da. Tatsächlich wurde der Strafzettel der Polizei erst später ausgestellt. Wie diese kuriose Streiterei endet, ist noch offen.
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0: Vanessa Paradise und Be My Baby. Flotte Mucke zum Wachwerden hier in meiner Sendung Der Morgen mit Gernot um 7 Uhr und 26 Minuten, 4 Minuten vor halb 8 in der Zwischenzeit. Die Strandjungs, die sind ja bekannt, dass sie also meistens von den Beach Boys in deutsche Varianten spielen, aber auch von anderen. Unter anderem, jetzt hören wir eine deutsche Cover-Variante, der ist im Original von den Easy Beats, Friday on My Mind. Na, der ist morgen erst, ja? Die deutsche Variante heißt Freitagnacht. Bitte.
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0: Die Strandjungs mit Freitagnacht, ja, die Easy Beats im Original-Englischen und hier die deutsche Cover-Variante. Nur ist es soweit, jetzt hören wir uns das Wetter an. Wir haben es 7:30 Uhr, 7:30 Uhr, genau Halbzeit meiner kompletten Sendung. Der Morgen mit Gernot hier am Christi-Himmelfahrt bzw. Herren- oder Vatertag genannt. Die hören wir uns jetzt an, die Wetteraussichten, und dann gibt es eine schöne Nummer von Robert Miles, One and One.
1: Mehr Wolken als klarer Himmel heute Morgen und es kann auch schon mal nass werden. Im Laufe des Tages geht's dann wechselnd bewölkt weiter. Immer wieder Schauer, ab und zu auch ein Gewitter. An der Nordseeküste dagegen länger trocken. Dazu Höchstwerte von 10 bis 16 Grad. In den Alpen kann es weiter oben auch noch schneien, mit Gewittern und Sturmböen, die durchziehen. Morgen ähnlich, wieder Schauer, maximal 17 Grad dann.

0: Robert Miles und One and One um 7.35 Uhr, 5 Minuten nach 7:30 haben wir es in der Zwischenzeit. Jetzt gibt's eine schöne deutsche Cover-Variante aus dem Bereich Country Liners und Western-Mocke im Original von Billy Joe Spears, Blanket on the Ground. Und das Ding hören wir uns jetzt in Deutsch an von Wenke Möhre, die immer lächelnde. Breite unsere Decke aus, nennt sie das Ding hier in Deutsch. Vielmehr singt sie es.
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George Lucas. George Lucas, bekannt, wissen wir ja, von Star Wars. Ja? US-amerikanischer Produzent und Drehbuchautor und auch Regisseur. Hat heute Geburtstag. Er wurde am 14. Mai 1944 geboren und ist heute 82 Jahre geworden. Des Weiteren möchte ich erinnern an Bobby Darin. Ja? Der ist leider nur 37 Jahre geworden und bereits schon 1973 von uns gegangen. Hatte auch am 14. Mai 1936 ist sein Geburtstag. Musikalischerseits machen wir jetzt ein kleines bisschen was Besonderes. Ne? Wir hören erst den Titel Dream Lover. Und dann sagte ich ja vorige Stunde, das Ding gibt's auch in Deutsch. Habe ich sofort rausgekramt, tatsächlich von Bernd Schütz. Wir hören also den Titel zweimal. Einmal in Englisch und einmal in Deutsch. Warum machst du denn das, Gerlot? Sage ich euch. Was mich wundert, im Original ist die Nummer von Bobby Darin, unserem Geburtstagskind heute, Dream Lover 2 Minuten 30 lang. Der Bernd Schütz hat aus diesem Titel Dream Lover Traumtänzer gemacht. Und jetzt kommt's. Der ist 4 Minuten 3 lang, hä? Wie? 1,5 Minuten länger? Und das werden wir uns mal anhören. Warum, wieso, weshalb? Erst das Original. Hier ist es.

So, das war, also der erste Streich hätte ich beinahe gesagt, der zweite folgt sogleich. Ja, genau. Und zwar die Version jetzt von Bernd Schütz als deutsche Cover-Variante. Und das Verwunderliche für mich ist, das Ding hier im Original von Bobby Darin, Dreamlover, war 2 Minuten 30 und jetzt hören wir 1,5 Minuten mehr, 90 Sekunden mehr. Das ist verwunderlich. Warum, wieso, weshalb? Das werden wir jetzt gemeinschaftlich zuhören. Ne? Gleiche Melodie, deutscher Text, anderer Interpret zum Geburtstagskind von Bobby Darin, der Bernd Schütz.

0: Schöner Titel, aber Onkel Gerhard schüttelt hier die ganze Zeit den Kopf. Fürchterliche Qualität. Fürchterlich, jetzt weiß ich auch, warum der bei mir nicht in der Rotation drin ist. Da muss ich mich mal drum kümmern. Ja, ich habe mich schon gewundert, der ist gar nicht drin. Sonst würde ich den ja spielen. Also diese hier, ne, da muss ich erstmal eine neue Variante mir raussuchen. Da in Fleck oder so ist er nur ein MP3-Titel. Und dann mit vorne Aussetzer, kleine Pixel drin und so. Fürchterlich! Das kommt dabei raus, wenn man was einfach so reinnimmt hier in die Sendung, was nicht im Original so drin war. Na gut, okay. Egal, war ein Versuch wert, nächste Stunde auf keinen Fall. Jedenfalls nicht mit diesem Titel hier, den werde ich erstmal entfernen. Robert Palmer singt um 7:49, 7:49, 3:45. Johnny and Mary, na, bitteschön.
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0: Gibt es auch in Deutsch die Nummer? Hier im Original von Robert Palmer, Johnny and Mary. Wer hat das eigentlich gesungen in Deutsch? Anthony Moon. Okay, Anthony Moon. Mon, so heißt er. Anthony Mon. Johnny und Mary. So, klar, logisch. Die deutsche Variante. Jetzt gibt's erstmal eine Hilfestellung, wie ihr euren Kaffee zu trinken habt. Ja, sächsischen Kaffee allerdings. Und zwar mit einem Teelöffel Zucker. Das behauptet zumindest Rex Gildo um 7 Uhr und 54 Minuten, 6 Minuten vor 8.
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0: Und du wisst ja Bescheid. Also immer mit einem Teelöffel Zucker. So soll's sein. Zumindest der Auffassung von Rex Gildo. So sieht's Klaus. Ihr Lieben, einen schnuckligen Song habe ich noch bis ran an die Nachrichten, Sport und Wetterbericht in kompakter Variante. Und dann hören wir uns zur dritten und letzten Stunde wieder, wenn ihr möchtet. Miriam Makeba und Batta Batta. Und das Ganze um 7 Uhr und 57 Minuten, 3 Minuten vor 8. Schön artig sein, still sitzen und zuhören und nicht vom Radiogerät wegrennen. Hallo?
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2: Im Studio Christiane Hampe. Schönen guten Morgen. Hände schütteln und freundliche Worte. US-Präsident Donald Trump ist in China von Staatschef Xi Jinping empfangen worden. Bei dem Treffen in der großen Halle des Volkes in Peking sagte Trump, es ist eine Ehre, ihr Freund zu sein. Xi betonte, die USA und China sollten Partner und keine Rivalen sein. Bei dem Besuch geht es Trump vor allem um Wirtschaftsdeals, aber auch um Geopolitik. Die Amerikaner wollen den Chinesen mehr Agrarprodukte und Flugzeuge verkaufen. Trump wird bei seiner China-Reise von mehreren Wirtschaftsbossen begleitet, unter anderem Tesla-Chef Elon Musk. Deutschlands Ärzte fordern, Social Media sollte für unter 16-Jährige verboten werden. Die Bundesärztekammer spricht von zunehmenden gesundheitlichen Risiken durch zu viel Bildschirmzeit. Finn Riebesel-Freundlieb.
3: Es geht etwa um Einschlafschwierigkeiten, Konzentrationsprobleme und Entwicklungsstörungen. Außerdem müssten schnell strengere Regeln her, etwa beim Umgang mit Cybermobbing, suchtfördernden Algorithmen und schädlichen Inhalten wie Gewaltvideos. Ziel sei nicht, Kinder und Jugendliche von der digitalen Welt auszuschließen, sondern eine sichere und altersgerechte Nutzung zu fördern. Seit Australien ein Social-Media-Verbot für unter 16-Jährige eingeführt hat, nimmt die Debatte auch in Deutschland an Fahrt auf.
2: Nach dem Ende der dreitägigen Waffenruhe hat Russland die Ukraine erneut mit massiven Angriffen überzogen. In der Hauptstadt Kiew kam es am frühen Morgen zu mehreren Explosionen. Bürgermeister Klitschko rief die Menschen via Telegram dazu auf, sich in Sicherheit zu bringen. Die Gewerkschaft Verdi hat für morgen bundesweite Warnstreiks im Handel angekündigt. Grund sind die festgefahrenen Tarifverhandlungen. Betroffen ist eine riesige Branche. Über 5 Millionen Menschen arbeiten im deutschen Handel, davon über 3 Millionen im Einzelhandel. Bei einer Auktion in Genf ist ein blaugrüner Diamant für fast 15 Millionen Euro versteigert worden. Das Auktionshaus Christie's spricht von einem Rekordpreis für so einen Edelstein. Der Diamant Ocean Dream wurde in den 90er Jahren in Zentralafrika gefunden.
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4: Mehr Wolken als klarer Himmel heute Morgen und es kann auch schon mal nass werden. Im Laufe des Tages geht's dann wechselnd bewölkt weiter. Immer wieder Schauer, ab und zu auch ein Gewitter, an der Nordseeküste dagegen länger trocken. Dazu Höchstwerte von 10 bis 16 Grad. In den Alpen kann es weiter oben auch noch schneien, mit Gewittern und Sturmböen, die durchziehen. Morgen ähnlich, wieder Schauer, maximal 17 Grad dann.

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0: das war schon. Kurz und bündiger Schluss. Manche sind so zack und weg und andere wiederum, die gehen dann langsam, werden sie leiser und gehen dann weg. Chicory-Tipp und What's Your Name? Tja, das sage ich euch, Gernot, aus dem wunderschönen Märkisch-Oderland. Das war übrigens der Opener der dritten Stunde meiner Sendung
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0: Da ist er. Da ist er endlich. Der lang ersehnte Christi Himmelfahrt, sprich auch Vatertag genannt oder Herrentag. Ja, heute ist der Tag, wo die Herren von alleine gelassen werden und die Mädels keine Kontrolle mehr über sie haben und die Jungs zum späteren Zeitpunkt auch nicht mehr. Herzlich willkommen zur Sendung Der Morgen mit Gernot. Montags bis Freitags live von 6 bis 9 und unlive von 3 Uhr in der Nacht bis 6 Uhr an. Immer die Wiederholung vom Vortag. Na? Musikalischerseits bei mir immer der stete Wechsel zwischen Deutsch und Nicht-Deutsch. Das nenne ich Fairnessfilter, weil wir ein tolles deutsches Kulturgut haben und das braucht auch eine Plattform. Nicht, dass wir hier 3 Stunden lang Inselaffenmusik hören. Nee. Nicht bei mir in der Sendung. Schön fair muss es von sich gehen. Zur vollen Stunde Nachrichten, Sport und Wetterbericht, damit er richtig informiert in den Tag kommt. Dann zur 20. Sendeminute ein kleiner Beitrag. Um halb dann das Wetter mit Wetterfrosch Kurt aus Berlin-Tegel. 21:50 dann die Geburtstagskinder des Tages. Und um 15:45 sage ich euch, wer mich ablöst. Ja, ich glaube, das ist der Kaffee-Experte in Anführungsstrichelchen. Dazu später mehr. Ja? Da gibt's noch eine Revanche zu gestern. Später. Jetzt hören wir erstmal nach Chicory-Tipp. What's your name? In Englisch was Deutsches. Die Katharina Valente, die behauptet, dass der Sheriff von Arkansas eine Lady ist. Na gut, 8 Uhr und 9 Minuten. 9 Minuten nach 8. Los geht's. Ich stell mich vor. Und dann singt die Katharina.
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0: Katharina Wallender, der Sheriff von Arkansas, ist eine Lady. Guck an. 8:11, 8:09. Jetzt gibt's Los Rios mit Bamboleo. Ja? Mit dem Strich über dem E. So wie beim René. Gerlo, du reibst ja. Ja. Habe ich mir vom 20 DDR-Markschein abgeguckt. Da war Goethe immer drauf. Ja? Ah.
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0: Los Reyes und Bamboleo. 8 Uhr. 8 Uhr und 15 Minuten, ganz genau, Viertel neun haben wir's. Die Jungs mit dem Bollerwagen heute, das wird ganz schön frisch, ja. Ich würde, weiß ich nicht, so Filzstiefel von Russen, ja, und so eine Pelzmütze, ja, so eine Tschapka-Mütze mit einem russischen Stern vorne drauf und einen richtigen Pelz, ne? Ach nee, das ist ja wieder Tierschutz. Ach Mensch, ach nee, das geht ja wieder nicht. Na gut, wenn wir schon von den Verboten sind, ja, also ich meine von 8 Grad gerade abgelesen. Hier merke ich Unterland, das ist frisch, das ist Maikühle, hätte ich beinahe gesagt. Wir bleiben mal bei den bösen, verbotenen Sachen. Ja, genau, vom Tierschutz zum Rassismus. Der nächste Titel ist wieder passend. Vom Nazi-Moderator Gernot, der sagt immer rassistische Sachen an, ja. Indianer, ach du Schande. Hausdurchsuchung, sofort. Handy weg, alles Elektronik weg, Computer, alles weg, alles weg. Gernot weg, komplett Kopf abhacken, Hände abhacken, alles böse, böse, böse. Rassisten, Nazi, Gernot. Ich bin Indianer, ich bin Indianer verliebt. Singen die Gebrüder Blattschuss.
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0: Ach nee, das war was anderes. Okay. Ich bin Indianer verliebt. Die Gebrüder Bludgers, die waren immer schon gut für den ein oder anderen schnuckligen Song. Was ist jetzt an? Ah ja, 8.20 Uhr. Bing, ganz genau 10 Minuten vor 8:30 haben wir es in der Zwischenzeit. Der versprochene Beitrag, den hören wir jetzt. Und dann Chris Isaac und Blue Hotel. Na bitte.
1: Der Silvesterklassiker Dinner for One ist ins Visier von Naturschützern geraten. Der Spiegel berichtet, das Bonner Bundesamt für Naturschutz habe Anstoß an dem präparierten Tigerkopf genommen, über den der alkoholisierte Butler James auf seinen Weg zwischen Esstisch und Anrichte andauernd stolpert. Das Blatt zitiert die Artenschützer mit der Einschätzung, die Verwendung des Tigers sei keine gute Anregung für Zuschauer. Exotische oder vom Aussterben bedrohte Tiere gehören nicht in die deutsche Wohnstube. An

0: Chris Isaac mit Doppel A oder A an der Stelle. Blue Hotel. Ihr Lieben, die, die heute unterwegs sind, warte mal, erstmal die Uhrzeit sagen, 8 Uhr und 25 Minuten, ja, 5 Minuten vor 8:30, für die habe ich einen kleinen Hinweis, falls dann mit zunehmendem Alkoholgenuss die Mädels immer hübscher werden, ja, aufpassen, verdammt aufpassen, ja. Ihr wisst, da ist das ein oder andere Mädel ja viel zu jung, da hatte der Staatsanwalt noch die Hand drauf, da müsst ihr ein bisschen aufpassen, ne? Wie ihr das umgehen könnt, ganz einfach, der nächste Titel wird darüber berichten, ich tippe, aber auf kleinen Tipp, ne? Schickt die Dame eures Herzens einfach in die nächste Gaststätte oder an die Tankstelle, sie soll mal noch Nachschub holen, ja? Denn da ist ein nüchterner Tankwart oder Verkaufspersonal von der Tankstelle und die überprüfen dann den Ausweis. Und dann wisst ihr, ob ihr weiter mit dem Mädel durch die Gegend ziehen solltet oder nicht. Oh Gott, du bist so dämlich. Ja, aber es hat schon seinen Sinn, ne? Phil und John wissen da nämlich ein Lied von zu singen. Trau einer Frau über 16 nicht. Unter 16 sowieso nicht, denn die sind ja nicht trinkfest.
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0: die schummeln sowieso, die beiden, ne? Phil und John trau einer Frau über 16 nicht. Hallo? Seit wann ist eine 17-Jährige eine Frau? Nee. Und schon gar nicht zu der Zeit. Hallo? Das Ding ist aus 1975. Da war die Damenwelt mit dem Alter noch Fräulein. Erst wenn sie verheiratet waren, dann waren sie eine Frau. Boah, heute undenkbar. Also mit der Nummer wäre ich beim Feministenkongress wahrscheinlich durchfallen. Hundertprozentig. Ja, da von wegen 16. Frau. Nix da. Mädel, Adirndl. Ja, also so ein kleines Adieren, sagt der Hamburger, ne? Ja. Nee. Erstmal heiraten und dann Frau, ne? Vorher ist nicht. Nee. Das lassen wir schon. Und zumindest zu dieser Zeit. Gerne, du hast so eine verkorksten alten Ansichten. Ja, darf ich ja, bin ja auch ein alter Sack. Jetzt gucken wir mal, erst auf die Uhrzeit, 8 Uhr und 30 Minuten. Oh, wat, mein lieber Mann, du, ganz genau 8:30. Wir gucken uns die Wetterdaten an, beziehungsweise hören sie. Und ein paar Verbrauchertipps schließen sich wie immer an. Und dann gibt's Lee Simon mit USA. Zuvor gucken wir mal, ob Wetterfrosch Kurt, ja, da ist und mir die Wetterdaten gesagt hat. Nicht, dass der auch durch die Gegend zieht und Häuser zieht hier, ja, ihr wisst schon, Bollerwagen, dann hier so eine Krücke, an der Krücke eine Klingel dran und so. Ah, geht ja gar nicht, fällt mir gerade ein. Wetterfrosche können nicht um Häuser ziehen, weil sie haben keinen Daumen für die Klingel. Da, am Stock, nee, nicht? Gernot, das Wetter. Die 16 Landeshauptstädte der 16 Bundesländer in alphabetischer Reihenfolge sieht wie folgt aus. Kleinen Tipp, liebe Männer, es gibt eine Landeshauptstadt. Da ist heute mit Bollerwagen hundertprozentig gut garantiert durch die Gegend zu gehen. Ja? Was war das denn für ein Satz? Na, hört selbst, passt auf. Achtung, geht los. Berlin 8 Grad Regen, Bremen 7 Grad etwas Regen möglich, Dresden 11 Grad einzelne Schauer möglich, Düsseldorf 7 Grad stark bewölkt, Erfurt 8 Grad einzelne Schauer und böiger Wind dazu, Hamburg 8 Grad stark bewölkt, Hannover 7 Grad und Regen und hier ist die Ausnahme. Alle Männer nach Kiel. Kiel 7 Grad und sonnig. Siehste, da kann man um Häuser ziehen. Magdeburg 8 Grad, einzelne Schauer möglich. In Mainz 8 Grad, stark bewölkt und ebenfalls böiger Wind dazu. München 9 Grad bewölkt und da auch der Pustewind. In Potsdam 8 Grad und Regen. Saarbrücken meldet 7 Grad, etwas Regen möglich. Schwerin hat 8 Grad, leichter Regen. Stuttgart 9 Grad, stark bewölkt. Und in Wiesbaden, wie immer zum Schluss, 9 Grad und stark bewölkt. Kurt, für dich heute am Herrentag, ich denke mal, rinn zurück ins Glas, Deckel zu und dann kommt da auch kein Wasser rein. Ne? Und getrunken wird nicht. Ne? Frösche sind Vegetarier und Antialkoholiker. Du kriegst also ein veganes, Vegetarier, alkoholfreies Bier. Uff, fürchterlich.
1: Mehr Wolken als klarer Himmel heute Morgen und es kann auch schon mal nass werden. Im Laufe des Tages geht's dann wechselnd bewölkt weiter. Immer wieder Schauer, ab und zu auch ein Gewitter. An der Nordseeküste dagegen länger trocken. Dazu Höchstwerte von 10 bis 16 Grad. In den Alpen kann's weiter oben auch noch schneien, mit Gewittern und Sturmböen, die durchziehen. Morgen ähnlich, wieder Schauer, maximal 17 Grad dann.
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0: Lee Simon und Let's Take a Ride to USA. Wir kennen die Nummer auch im Deutschen als Mitsingeschlager von Michael Morgan. Ne? Komm, geh mit mir nach Kanada. Richtig. 8:37, 7 Minuten nach 8:30. Ich werde jetzt mal ein bisschen unterstützende Musik liefern, ja, zu dem Regen heute am Herrentag. Ja, das ja, also ihr wisst ja. Wie nennen wir das? Regen stört uns nicht. Richtig. Monika Hauf und Klaus-Dieter Hengler oder kurz Hauf und Hengler. Ja, das waren noch mitzige Songs.
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Herr Lukas hat Geburtstag. George Lucas, ja, heute ist sein Geburtstag. Ne? Er wird heute 82 Jahre alt. Wir kennen ihn natürlich als Produzent und zwar von Dingens, von Star Wars, ist klar. Da war noch was. Indiana Jones auch noch. Ja.

Er ist Vater von 4 Kindern. Und was wollte ich noch sagen? Na klar, ein amerikanischer Produzent, Drehbuchautor und Regisseur. Des Weiteren, ihr Lieben, hat heute Geburtstag. Dingens, wer ist der andere Dingens? Bobby Darin. Und da habe ich nochmal was vor, ne? Heute wäre er. Ja, er hätte er Geburtstag. Wäre und hätte und wenn, wenn und aber. 1936 geboren, ja. Leider im Alter von 37 Jahren von uns gegangen. An einer sehr, sehr traurigen Geschichte. Und zwar an einer Blutvergiftung. Sowas kommt vor, ne? Aber heutzutage eigentlich nicht mehr. Da gibt's ja die Tetanus-Impfung. Und zwar habe ich jetzt wieder ein Special vor. Hatte ich vorige Stunde auch schon gemacht mit einem anderen Titel von ihm. Wir hören einer seiner bekanntesten Titel, Splish Splash von Bobby Darin. Der ist 2 Minuten 10. Ja? Und dann die deutsche Fassung von Frank Zander. Splish Splash und der Badewannenparty. Und das Ding ist komischerweise 30 Sekunden länger. Warum? Na, das ziehen wir uns rein. Ne? Habe ich vorige Stunde mit dem Dreamlover-Titel gemacht und jetzt mache ich das mit dem Splish-Splash-Titel. Also herzlichen Glückwunsch auch allen, die heute Geburtstag haben und das am Vatertag. Doppelter Grund, kann man auch einen doppelten trinken. Da kommt auch dieses Doppelte her wahrscheinlich. Gernot, du siehst nicht nur doppelt, du quatschst doch doppelt. Ja.

0: Wie schon eingehend erwähnt, der Titel ist hier 2:10 lang. Und Herr Frank Zander singt das Ding in Deutsch jetzt gleich. Aber 2:55, ja, also deutlich länger. Splish, Splash und der Badewannen-Party-Song vom Frank. Bitte.
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0: was ihr wollt. 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
1: So, dann wissen wir, warum der Titel länger ist, weil etwas mehr mit rein mussten in die Badewanne. Was der da alles in der Badewanne treibt, ja, könnte aber interessant sein. Zumindest heute nach dem 10. Bier könnte man dasselbe mal, Gernot, du sollst hier nicht Werbung machen für alkoholische Getränke, das ist nicht kinder- und jugendfreundlich. Na gut, dann unterstütze ich zumindest die, die jetzt unterwegs sind, ja, mit einem Titel. Eigentlich im Original von CCR, ja, Have You Ever See The Rain? Die Nummer gibt's auch von Boney M., die hören wir jetzt gleich, und auch von Bonnie Tyler. Apropos Bonnie Tyler, der geht's im Augenblick nicht so gut. Ja, drücken wir hier ganz, ganz lieb die Daumen, dass er bald wieder auf die Beine kommt. Liegt im Krankenhaus, sogar im Koma gewesen und musste ins Leben zurückgeholt worden sein und alles sowas. Also das sieht gar nicht gut aus. Dann drücken wir hier ganz, ganz fest die Daumen, dass er bald wieder auf dem Damm ist. So sieht's Klaus. Und dann wollte ich noch sagen, wer mich nachher ablöst. Ab 9 Uhr kommt der Kaffee-Experte, der überhaupt gar keine Ahnung hat. Und der wollte mich vergiften. Ich sag's euch, pass auf, gestern hat er erzählt, man von, ich würde, oder er hätte Ahnung, wie man Kermikaffee macht. Kermikaffee, 15 Bohnen, 16 Tassen. Ja, nee, ist klar. Das ist ja Herzinfarkt, Leute. Hör mal, so einen starken Kaffee bist du das wahnsinnskecke Beute, lieber Markus? Ab 9 Uhr ist er hier zu hören, ja? Da kann er sich hier mal, mal richtig reden, ja? Hier mal reinwaschen, ja? Mit der Nummer geht gar nicht. Markus, richtigen Kaffee macht man anders. Du nimmst einen 10 Liter Eimer Wasser, dann nimmst du eine Luftdruckgewehr oder Pistole, ne? Da machst du eine Kaffeebohne rein und schießt die durch den Eimer durch. Das reicht aus.
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1: Von 9 bis 12. Markus wird euch durch den Himmelsfahrtvormittag geleiten. Ich denke mal, wenn der Bier, also heute Kaffee ist sowieso nicht für ihn, ist ja klar, der wird schön Bier trinken und dann so nach dem dritten Bier singt der jeden Song mit. Vermutlich. Weiß ich nicht. Ich lasse mich überraschen, bei mir auf dem Sender ist er auch zu hören, mit toller Musik und dufter Unterhaltung. Markus, der Kaffee-Experte, wollt ihr mich vergiften, ja? Puh, so viel Kaffee da rein in 10 Liter Verschwendung.
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0: Na, war das eine Unterstützung? Ja, have you ever seen the rain mit Boney M. 8 Uhr und 54 Minuten, 6 Minuten trennen uns noch vor der 9 Uhr Marke. Ich übergebe mich jetzt, ich gebe euch jetzt in treue Hände, ja, vom Markus. Der wird sein Übriges tun, um euch den Tag zu versauen, zu versüßen, ja, von 9 bis 12 mit dufter Mucke. Mal sehen, was er so alles rausgesucht hat. Bin selbst schon tatsächlich sehr gespannt. Wir hören noch einen schnuckeligen Nummer, ein schönes Medley vom Heino zum Mitsingen, ja, für die Ersten, die also jetzt schon mitsingen können, ne, bis ran an die heimliche Brandenburg-Hymne und wir hören uns morgen früh ab 6 Uhr wieder, wenn es heißt, der Morgen mit Gernot. Wie immer, Diener nach links, Diener nach rechts. Tschüss, tschüss, ihr Lieben, macht's Schmugge, euer Gernot aus dem wunderschönen Märkisch-Oderland. Und, glaubt dem Markus nicht alles. Die Hälfte von dem, was er sagt, ist gelogen und die andere Hälfte stimmt nicht.
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Hallihallo und herzlich willkommen mal wieder zum Hit Countdown. Hier ist die Chartshow mit den Hits aus der Vergangenheit. Und heute gehen wir zurück ins Jahr 2002.

0: Genauer gesagt in die bayerischen Singlecharts. Ja, neben den deutschlandweiten Singlecharts gab es die bayerischen Singlecharts. Das Bundesland hatte seine ganz, ganz eigene. Naja, die spielen sowieso in einer eigenen Liga, oder? Klar. Ja, und diese Top 30 der bayerischen Singlecharts 2002 gibt's heute auf euren Gehörgang geknallt. Wir haben tolle Interpreten mit dabei, zum Beispiel Robbie Williams featuring Nicole Kidman, ja, die Schauspielerin, Herbert Grönemeyer, Ozzy Osbourne, Elvis Presley ist mit dabei, natürlich hat ein DJ einen Hit von ihnen neu aufgenommen, Nelly ist mit dabei, Avril Lavigne und viele, viele andere, Pink übrigens auch. Die Top 30 gibt's, na, das bringt sehr, sehr viel Zeitaufwand mit sich und deswegen legen wir auch sofort los mit Platz Nummer 30. Dort finden wir Celine Dion, A New Day Has Come, war ein großer Hit, nicht der größte von ihr im Jahre 2002, nein, es ist ein Lieblingslied von mir, was dann später noch kommt. Ja, das ist aber auch nicht schlecht, Celine ist einfach eine Diva, eine tolle Interpretin, hat super Musik gemacht. 2 Wochen lang hielt sie sich in den bayerischen Top 10. Höchste Chartplatzierung war die 5, Platz Nummer 30 im Endeffekt des Jahres. Platz Nummer 29 dann mal wieder von einer Band, die bei Popstars auf RTL 2 die zweite Staffel gewann. Broses, nämlich I Believe. Ihr Hit war eine Nummer 1. Janet, das ist Janet Biedermann, hatte auch einen Riesenhit. Rock My Life, das ist dann gleich Platz Nummer 28. Und die Boom Funk MCs featuring Jessica Folker kommen dann auch noch. Something Going On, höchste Chartplatzierung, die 10 im Endeffekt. Platz Nummer 27 des Jahres 2002. Hier ist der Hit-Countdown. Viel Spaß dabei wünscht Michael Klein-Luttmar.
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0: Na, war das schon ein Beginn, oder? Na klar, Riesenhits und es folgen noch viel, viel mehr. Wie zum Beispiel jetzt auf Platz Nummer 26 Nelly featuring Kelly Rowland und Dilemma. Ihr großer Hit The Flames hat mir am Anfang gar nichts gesagt. Als ich die Sendung dann vorbereitet habe, habe ich gesagt, oh ja doch, Karl, das war ein geiler Hit im Jahre 2002. Every time, ihr werdet euch davon überzeugen können. Auf der 25. Naja, und dann kommt mein absoluter Lieblingshit. Auch noch heute, wenn der kommt, dann bin ich absolut on fire auf der Tanzfläche. Celine Dion und I'm Alive. 7 Wochen lang in den bayerischen Top 10. Höchste Chartplatzierung, die 5, Platz Nummer 24. Robbie Williams holte sich dann eine Schauspielerin an seine Seite, Nicole Kidman. Und er performte mit ihr einen Riesenhit, den es schon vor vielen, vielen Jahren gab. Neuaufnahme im Jahr 2002, Something Stupid. 7 Wochen lang in den bayerischen Top 10, Platz Nummer 23. Anastasia dann auf der 22 mit Paid My Dues und Will Smith Rap. The Black Suits Coming auf der 21. Diese Hits haben wir jetzt hier beim Hit Countdown.
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0: Will Smith, ja, der konnte nicht nur schauspielern, der konnte auch richtig gut Mucke machen. Das hat er gerade bewiesen mit Platz Nummer 21, war übrigens auch eine 1 in den bayerischen Singlecharts. Tainted Love kommt dann, nein, nicht von Soft Cell, das war Anfang der 80er Jahre. Marilyn Manson machte eine Remix-Version und die hatte es in sich. Platz Nummer 20, freue ich mich gleich drauf, den Titel zu hören. Genau wie auf Avril Lavigne, Complicated, auf Platz Nummer 19 und die 18 wird dann belegt von Nelly, Heart in Here. Ja, ich gebe es zu, im Jahre 2002, wenn ich so die Charts beschaue, dann sind da viele Songs bei, die ich nicht so ganz gerne mag, die nicht in meiner Favoritenliste stehen, aber wo ich auch wiederum sage, hey, was ist denn das für ein Song? Ach, da war gar nicht so schlecht. Ja, vielleicht gilt das auch für Madhouse, Like a Prayer auf der 17 und TJ Tomic featuring Lil' Kim bilden dann den Abschluss dieser ersten Stunde mit Kimmy O'Tuse. Ich hoffe, ich habe es richtig ausgesprochen. Kimmy O'Tuse oder wie auch immer. Sie werden es singen, hören wir gleich. DJ Tomic und Lil' Kim. Madhouse, Nelly, Avril Lavigne und Marilyn Manson macht den Anfang. Und dann hören wir uns gleich wieder.
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0: Hallihallo und herzlich willkommen zurück zum Hit Countdown. Hier ist sie immer noch, die Chartshow mit den Hits aus der Vergangenheit. Und auch in dieser zweiten Stunde knallen wir euch die Top 30 der bayerischen Singlecharts 2002 um die Ohren. Besser gesagt, in den Gehörgang hier herein. Jawohl, wir haben schon einiges gehört. Marilyn Manson, Will Smith war mit dabei. Nelly Anastasia und auch Robbie Williams und Celine Dion brachten ihre großen Hits, ja, zu Gehör. Aber auch in dieser zweiten Stunde gibt's noch viel, viel mehr. Die Top 15 nämlich. Und wir legen gleich sofort los mit Massive Töne. Cruisen, ihr großer Hit. Ja, wenn die Nacht hereinbricht, dann cruist man doch herum, oder? Feiert Party und lernt Leute kennen und macht einfach sich eine gute Zeit. Das schafften sie auf Platz Nummer 15 des Jahres 2002. Und dann eine Band, die alte Hits neu coverte. Naja, und das ließen sie auch in ihrem Bandnamen aufleuchten. Groove Coverage, nämlich Moonlight Shadow. Na klar, der große Mike Oldfield-Klassiker aus den 80ern im Jahre 2002 auf Platz Nummer 14. Ozzy Osbourne dann mit einem alten Hit im neuen Gewand auf der 13, Dreamer. 12 Wochen lang in den bayerischen Singlecharts und Herbert Grönemeyer, der brachte einen Titel zu Gehör, der wirklich unter die Haut ging. Seine verstorbene Frau damals, ja, das war eine schwere, schwere Zeit. Und was da alles so mit ihm passierte und was vor allen Dingen das mit einem Menschen macht, das beschreibt er in seinem Song Mensch auf der 12. Wonderwall dann auf der 11 mit Just More. Mit diesen Hits beginnen wir die zweite Stunde Hit Countdown. Viel Spaß dabei wünscht Michael Klein-Lutzmar.
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0: Fünf Hits hintereinander, das war gerade eben der letzte auf der 11. Wonderwall und Just More auf der 11. Sind wir drin in den Top 10 und jetzt machen wir einen wahren Hit-Countdown, nämlich die Plätze 10 bis 4 und dann geht's gleich auf die Treppchenpositionen. Auf der 10 Elvis Presley, jawohl, der alte Rock'n'Roller, der hatte viele große Hits und eines seiner Hits, naja, der nicht ganz so groß war, wurde von einem DJ, nämlich JXL, neu aufgenommen. A Little Less Conversation auf der 10. Pink dann auf der 9, Get the Party Started. Na klar, mit ihr wollen wir gerne Party feiern. Genau wie mit B3, I-O-I-O auf der 8. Und Shakira sang Underneath Your Clothes auf der 7, bevor dann Ben featuring Jim kam. Engel, ja, das war so ein Teenie-Phänomen. Denn die Bravo, die hatte immer noch große, große Kaufszahlen. Ja, und die junge Fangemeinde, die mochten halt Ben und Jim natürlich auch. Genau wie Nickelback, Rock'n'Roll Music, How You Remind Me auf der 5 und Tiziano Ferro gab es italienisch Perdono auf der 4. Diese Songs gibt's jetzt 7 Stück hintereinander. Tiziano Ferro, Nickelback, Ben featuring Jim, Shakira, B3, Pink, Elvis Presley und JXL. Rock'n'Roll auf dem Dancefloor.
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0: Der Hit-Countdown mit den bayerischen Singlecharts des Jahres 2002, das war Platz Nummer 4, das war Tiziano Ferro und Perdono, sind wir angelangt auf den Treppchenpositionen. Und natürlich gab es auch im Jahre 2002 einen Hit, zu dem ein Tanz getanzt werden musste. Natürlich ein Sommerhit, Last Ketchup, jawohl, The Ketchup Song a Serge im Original. 15 Wochen lang in den bayerischen Singlecharts, es war tatsächlich eine Nummer 1. Und dann Shakira auf der 2, Whenever, Wherever. Es gibt aber noch einen Hit, der war noch viel, viel größer in Bayern. Welcher ist es denn? Verraten wir gleich nach Shakira und Last Ketchup.
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0: Silberposition für Shakira in Bayern. Ja, übrigens auch deutschlandweit. Da gab es keinen Unterschied. Auch die 1 war deutschlandweit die 1. Nur die 3 nicht. Last Ketchup in Bayern die 3. Und auf der 3 in Deutschland Ben featuring Jim und Engel. Aber wer ist denn die Nummer 1? Es ist ein weißer Rapper. In Amerika sorgte er für Furore als weißer Rapper. Und europaweit, weltweit war er sowieso ein Riesenstar. Eminem nämlich, Without Me, sein großer Hit. 17 Wochen lang in den bayerischen Singlecharts, eine absolute Nummer 1 und der Hit des Jahres 2002. Das war der Hit-Countdown für heute. Beim nächsten Mal dreht sich alles um das Jahr 2003 und den bayerischen Singlecharts. Bis dahin wünsche ich alles Liebe, alles Gute. Michael Klein-Luttmer sagt Tschüssikowski.
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1: Hallo und herzlich willkommen zur 146. Ausgabe von Ted's Tanztee. Die heutige Sendung beginnt mit einem Schlagerklassiker. Rudi Schurecke singt O Mia Bella Napoli.

Das war John Ulrich, bekannt als Teil der Gruppe Die Nordwinds. Er sang Du gehörst aufs Titelbild, die deutsche Version von Good Luck Charm von Elvis Presley. Und wir werfen wieder einen Blick auf die deutschen Schlagerfestspiele, wieder auf das Jahr 1961. Zunächst singt Hannelore Krämer mit den Penny Pipers Johnny, nimm das Heimweh mit. Und anschließend singt Günther Plech zusammen mit den Penny Pipers Jackie Jones aus Oklahoma. Die Position ist in beiden Fällen nicht bekannt.

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Das war Günther Plech mit seinem Beitrag zu den deutschen Schlagerfestspielen 1961, Jackie Jones aus Oklahoma. Unser nächster Gast ist das Hasi-Osterwald-Sextett mit einem Medley, Ojo Calypso. Damit konnte die Formation 1957 Platz 9 in den Charts des Automatenmarkts erreichen. Ojo Calypso.

Das war Peter Kraus mit »Es kommt nicht auf das Alter an«, eine Aufnahme von 1973, und geschrieben wurde der Titel von Ralf Siegel. Und wir gehen zurück in die 60er Jahre. Die Shirelles erreichten 1960 Platz 1 der amerikanischen Charts mit »Will You Still Love Me Tomorrow«.

Das waren natürlich die Beatles. Wir hörten einen Titel aus ihrem Album With the Beatles, You Really Got a Hold on Me. Und es folgt die Amerikanerin Shelley Fabaret. 1962 hatte sie ihren großen Hit mit Johnny Angel. Wir hören aber heute die B-Seite, Where It's Gonna Get Me.

mit It's Only Make Believe. Und es folgt der Nachzieher dieser Ausgabe. Die Beat Kings sangen auf dem Billig-Label Tempo ihre Version von Waterloo Sunset. Die Originalversion stammt natürlich von den Kings.

Das war der nächste Beitrag zu unserer Reihe der frühen deutschen Nummer 1 Hits. 1952 erreichte Ella Mae Morse die Nummer 1 der Charts des Radio-Fernsehhändlers mit ihrem Titel »The Blacksmith Blues«. Und es folgt die deutsche Sängerin Gila Gotthard. 1966 sang sie »Weil ich dich liebe«.

Das war der große Elvis Presley mit You Think of Me, die B-Seite seines großen Hits Suspicious Minds. Und es folgt Harry Glück. Er sang 1961 Es ist wahr.

0: Das war Max Greger mit seinem Orchester und einem Chor. Moskauer Nächte spielten sie 1959. Die nächste Aufnahme stammt aus dem Jahre 1958. Ted Herold singt Wunderbar, wie du heut küsst.
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Das war die britische Gruppe The Racketts. 1964 nahmen sie ihren Titel My Soul auf und gleich dazu eine deutsche Version, Wie Du. Diese Version erreichte Platz 15 in den Charts des Münzautomaten. 1957 erreichte Platz 13 in US-Charts Gene Vincent und seine Blue Caps mit ihrem Titel Lotta Lovin'.

Das waren die Cordettes. 1957 konnten sie Platz 8 in den amerikanischen Charts erreichen mit ihrem Titel Just Between You and Me. Im selben Jahr erreichte Ricky Nelson die 17 mit I'm Walking.

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3: Herzlich willkommen. Ja, wir leben in einer digitalen Welt und es gibt ja fast nichts, was man heutzutage nicht auch online erledigen kann. Einkäufe, Bankgeschäfte, Behördengänge oder auch eine Reise buchen. Alles ist übers Internet problemlos möglich und stellt eigentlich keine große Herausforderung dar. Oder vielleicht doch?
4: Was mich mal bedrückt, wenn ich online irgendwas mache, habe ich immer Angst, dass ich irgendwas falsch mache oder mich da auf irgendeiner Seite anmelde, die mir letztendlich irgendwann schadet. Und das Gefühl werde ich nie los. Das ist für mich nicht immer transparent, was da passiert. Und deshalb, ich genieße das immer mit Vorsicht.
5: Außerdem stört es mich, dass für fast alles irgendwie eine Anmeldung online nötig ist. Ich ein Passwort brauche, ich möchte eine Reise buchen. Da geht alles nur noch über E-Mails. Die habe ich dann vielleicht nur auf dem Handy. Da kann ich die nicht richtig lesen. Dann funktionieren die Links nicht. Dann verstehe ich das nicht. Muss ich da jetzt draufdrücken? Ist das richtig? Also die Handhabung ist für mich schwierig, weil ich damit nicht groß geworden bin.
6: Bei meinem Smartphone. Also da habe ich die Größe auf möglichst große Schriftgröße. Dadurch fehlt mir zwar teilweise manchmal was von der Seite, die man sehen will, weil das nicht passt. Ne? Aber musste ich schon hochschrauben, sonst müsste ich jedes Mal die Brille wechseln, weil ich das mit der normalen dann eben nicht mehr so lesen konnte.
3: Fast alle diese Probleme haben mit sogenannten digitalen Barrieren zu tun. Betroffen sind die rund 8 Millionen Menschen mit Behinderung hierzulande, aber auch Menschen, die sich vielleicht einen Arm gebrochen haben oder im Alter schlechter sehen. Seit gut einem Jahr gibt es nun das sogenannte Barrierefreiheitsstärkungsgesetz, das Unternehmen verpflichtet, digitale Barrieren ihrer Softwareprodukte, Webseiten oder Apps abzubauen. Was sich in diesem einen Jahr getan hat, das klären wir heute in der Technikshow mit einem Experten für digitale Teilhabe von der Pfennigparade Business, inklusiv die sich seit über 50 Jahren für die Belange von Menschen mit Behinderung einsetzt.

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2: Abiturienten, zum Beispiel das Handwerk. Das boomt nämlich und Fachkräfte werden händeringend gesucht. Auch in der Hörakustikbranche. Hörakustiker beraten und versorgen Menschen mit Hörverlust. Zu den spannenden Aufgaben gehören die Messung der Hörleistung, die Anfertigung von speziellen Ohrpassstücken, die Anpassung und Einstellung der Hörsysteme sowie natürlich auch deren Wartung, erklärt Eberhard Schmidt, Präsident der Bundesinnung der Hörakustiker.
3: Der Beruf des Hörakustikers ist hochmodern und technisch anspruchsvoll. Hier verbinden sich Technik, Medizin und soziale Kompetenz auf höchstem Niveau. Mit dieser Ausbildung im Gesundheitshandwerk kann man direkt nach dem Abitur ins Berufsleben einsteigen, verdient von Anfang an Geld und hat sehr viele Aufstiegs- und Weiterbildungsmöglichkeiten.
2: Mitbringen sollten Azubis Freude an der Kommunikation mit Menschen, handwerkliches Geschick, Interesse an medizinischen Themen sowie die Bereitschaft, Neues zu lernen. Denn die Technik und die Abläufe verändern sich ständig. Die Telekom ermöglicht Public Viewings zur Fußball-WM. Dafür hat sie mit Sky eine Kooperation geschlossen. Tausende Kneipen und Gastronomiebetriebe bekommen so Zugang zu allen 104 WM-Spielen über die drei exklusiven Magenta-TV-Kanäle. Die Fußball-WM in den USA, Mexiko und Kanada startet am 11. Juni.
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1: Das Leiden der menschlichen Psyche, Intrigen am Königshof und die Rückkehr des Medikus. Mit Der Medikus 2 von Regisseur Philipp Stölzel kommt nun die Fortsetzung des Historien-Epos endlich auch auf DVD, Blu-ray und digital zu uns nach Hause mit einem hochkarätigen Ensemble aus internationalen Stars und spannenden Newcomern. Neben Tom Payne als Rob Cole stehen etwa Emily Cox, Liam Cunningham und Aidan Gillen vor der Kamera. Der Film verbindet prachtvolle Schauplätze und ein grandioses Szenenbild des 11. Jahrhunderts mit einer packenden Geschichte über Wissen, Macht und moralische Entscheidungen. Mein Kollege Matthias Pillasch verrät uns etwas mehr von Der Medikus 2.
2: Rob Cole verließ einst seine Heimat, um am anderen Ende der Welt ein Medikus zu werden. Jetzt kehrt er zurück nach England, um dort sein Wissen zu verbreiten.
3: Wir glauben an Medizin und Wissenschaft. Wir bringen euch Wissen, das die hier praktizierte, unkundige Medizin erleuchten wird.
4: Und das heilt sie?
5: Nein, aber so kommen sie auf andere Gedanken.
2: In London stößt Rob Cole auch auf eine völlig neue Herausforderung, die Heilung der menschlichen Seele.
6: Man sagt, sie sei von Dämonen besessen. Man muss unter die Oberfläche gehen.
7: Philosophia Anime.
8: Wir sollten alles lernen, was man über diese neue Wissenschaft wissen kann. Zum Wohl aller.
2: Doch Rob Cole muss kämpfen, um das Leben seiner Patienten und für die Anerkennung seiner Arbeit. Außerdem wird er in die Intrigen des Königshauses verstrickt.
9: Euer König ist zurück. Auferstanden aus den bedrohlichen Schatten von Ignoranz und Täuschung.
10: Wir müssen ihn loswerden. Ich kann euch beschützen.
11: Wovor?
10: Vor euren Feinden.
2: Als neuer königlicher Leibarzt steht Rob Cole seine härteste Prüfung erst noch bevor. Und sie reicht weit über seine Heilkunst hinaus.
12: Das Einzige, was ich hier wollte, war Leben zu retten. Und jetzt? Mein Weg ist übersät mit Toten.
6: Heile deine Seele und die Seelen der Menschen. Das ist dein Schicksal.
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1: In Deutschland lebt fast jeder Zehnte mit einer anerkannten Schwerbehinderung, so das Statistische Bundesamt. Diese Menschen kämpfen nicht nur im analogen Alltag mit Barrieren, zum Beispiel an Bahnhöfen, die über Treppen erreichbar sind, sondern auch im digitalen Raum. Ändern soll das sogenannte Barrierefreiheitsstärkungsgesetz, laut dem die meisten Webseiten, Online-Shops und andere digitale Angebote barrierefrei sein sollen. Wie es um die digitale Barrierefreiheit in Deutschland steht und was genau überhaupt digitale Barrieren sind, das weiß meine Kollegin Jessica Martin.
2: Digitale Barrieren sind Hürden im Internet, in Apps oder Dokumenten, die Menschen mit Behinderungen oder Einschränkungen den Zugang erschweren oder sogar verhindern. Das können zum Beispiel schlechte Kontraste oder nicht tastaturbedienbare und schlecht strukturierte Seiten sein. Die fehlende Barrierefreiheit hat im Alltag große Folgen.
3: Das heißt, alltägliche Dinge wie Online-Behördengänge, Wissen und Lernen oder Einkaufen werden unnötig erschwert und sogar unmöglich. Viele Betroffene sind dadurch immer wieder auf Unterstützung angewiesen, sei es durch Assistenz oder fremde Personen, obwohl sie die Aufgaben selbstständig erledigen könnten und auch wollen. Das heißt, diese digitalen Barrieren führen zu direkten Benachteiligungen im Alltag und im Beruf. Sie beeinträchtigen die Selbstständigkeit der Betroffenen, die Chancengleichheit und die gesellschaftliche Teilhabe erheblich.
2: Erklärt Nico Majkowski, Experte für digitale Barrierefreiheit beim gemeinnützigen Münchner Unternehmen Pfennig Parade Business Inklusiv. Deshalb sorgt das Barrierefreiheitsstärkungsgesetz für bessere Bedingungen. Unternehmen, die da nicht mitziehen, drohen nicht nur rechtliche Konsequenzen.
3: Je nach Einzelfall und Fehlersituation drohen Bußgelder von bis zu 100.000 Euro oder sogar Betriebseinschränkungen, wie zum Beispiel die Abschaltung der Webseite. Gleichzeitig verschenken die Unternehmen wirtschaftliches Potenzial, wenn ihre digitalen Angebote, Webseiten, mobilen Applikationen nicht barrierefrei sind. Sie schließen damit diese große und kaufkräftige Zielgruppe von den Menschen mit Behinderung aus. Studien der Aktion Mensch zeigen, dass über 60% der Menschen mit Beeinträchtigung Online-Shops nutzen. Es ist sogar häufiger als Menschen ohne Beeinträchtigung, allein aufgrund der Tatsache ihrer eingeschränkten Mobilität.
2: Es lohnt sich also für alle, digitale Barrieren abzubauen und dabei gibt es tatkräftige Unterstützung.
3: Externe Dienstleister, wie wir vom Pfennig Parade Business Inklusiv, unterstützen Unternehmen dabei, den Status quo fundiert zu analysieren, Fehler festzustellen und daraus einen realistischen, umsetzbaren Fahrplan zu entwickeln. Wir testen nicht nur technisch, sondern gemeinsam mit Expertinnen und Experten, die selbst eine Behinderung haben, als deren natürliche Stärke. Außerdem sollten Sie die Barrierefreiheit von Beginn an möglichst früh mitdenken. Idealerweise schon bei der Planung einer neuen Webseite, einer mobilen App, im digitalen Prozess des Human-Centered Design. Und es heißt jetzt mit dem Gesetz langfristig dranbleiben, das heißt regelmäßige Schulung, regelmäßige Wissensweitergaben, um die digitale Barrierefreiheit in Ihrem Unternehmen nachhaltig zu verankern.
1: Seit gut einem Jahr ist das sogenannte Barrierefreiheitsstärkungsgesetz in Kraft, laut dem alle Webseiten, Online-Shops und andere digitale Angebote barrierefrei sein sollen. Aktuell gibt es hier aber noch viel Luft nach oben. Unternehmen, die nicht handeln, müssen einerseits mit Strafen rechnen, andererseits entgehen ihnen viele Kunden, denn über 60% der Menschen mit Beeinträchtigung kaufen zum Beispiel online ein. Mehr Infos für Unternehmen, die digitale Barrieren abbauen wollen, gibt's im Netz unter digitale-barrierefreiheit.de.

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1: Und mit Peter Brugger, dem Sänger der Sportfreunde Stiller. Die Band feiert in diesem Jahr ihr 30-jähriges Jubiläum mit einer Tour und einem neuen Album, das passenderweise Happy Birthday heißt.
2: Wir haben natürlich überlegt, kann man das bringen? Ist es okay oder ist es nur so ein Insider-Gag? Aber es hat sich dann alles so stimmig angefühlt für uns. Und wir wollten ein Album machen und dachten, das schenken wir uns und unserem Manager. Und dann haben wir überlegt, wann können wir denn veröffentlichen? Und dann kam der 12. Juni raus als passendes Datum. Und das ist dann noch passenderweise der Geburtstag unseres Managers. Und dann ist es so eine runde Geschichte geworden. Und ja, genau. Das Ziel ist, dieses ganze Jahr ordentlich zu genießen, uns zu feiern, die Leute zu feiern, die uns seit vielen Jahren begleiten und einfach zu zelebrieren, dass es uns gibt, dass es uns noch gibt und dass wir so, dass diese Geschichte einfach nicht enden will und wir sie weiterschreiben können.
1: Auch wenn das Album erst noch erscheint, die Jungs touren schon fleißig und haben auch die neuen Songs mit im Gepäck.
2: Wir hatten ja schon vor, ich glaube, fast 1,5 Jahren unsere Tourdaten rausgegeben für unser 30-jähriges. 30 wunderbaren Jahren Tour, so heißt sie ja auch. Und das war klar, dass wir diese Tour auf jeden Fall spielen, egal ob wir bis dahin ein neues Album haben oder nicht.
1: Moderne Technik ist für Peter Brugger Fluch und Segen zugleich.
2: Also ich finde, es ist für unsere Gesellschaft wirklich ein Fluch, dass wir alle in diese Geräte glotzen und dass wir draußen unterwegs sind und nicht uns anschauen, sondern in die Geräte reinschauen. Auch wenn wir zusammen an dem Tisch sitzen, fällt mir auf, dass die Hälfte der Menschen schaut halt ins Handy rein. Und das ist nicht gut für uns, weil halt einfach der Austausch nachlässt und die Nähe somit ein bisschen verloren geht. Und ich stelle immer fest, dass es, wenn man mit Menschen zusammen ist, dass es sofort einfacher ist, unterschiedliche Meinungen zu akzeptieren. Wenn du allerdings zu Hause in dein Gerät reinglotzt und du liest irgendwas und schreibst irgendwas zurück und es pusht sich total hoch und es wird rumgehatet, dann kommt man einfach nicht zusammen. Und das finde ich ein riesiges Problem. Auf der anderen Seite ist es natürlich total toll. Wir sind auf Tour, wir können von jetzt auf gleich irgendwie was an unsere Leute rausschicken. Wir können die am Laufenden halten, wir können die teilhaben müssen an dem, was wir gerade machen. Und klar, das ist natürlich auch toll und total spannend und macht Spaß so. Also ich will es nicht total verteufeln, aber wir sollten uns eine gewisse Disziplin auferlegen und uns auch zwingen, Handy- und technikfreie Zeit zu haben dringend, um es dann auch wieder gut einsetzen zu können.
1: Ja, und das war es dann auch schon wieder mit der Technik-Show für diese Woche. Ich bin Oliver Heinze und wünsche eine schöne Woche. Bis nächste Woche. Keine Blumen.

Hallöchen. Wir haben wieder Donnerstagabend, 18 Uhr. Und ihr habt heute wieder euren Lieblingssender eingeschaltet. Heute an diesem ganz besonderen Tag. Ja, heute gibt's nämlich deutsche Hits für Jung und Alt Spezial, passend zum Männertag.

So, und ich bin mein Musikarchiv durchgegangen, hoch und runter, runter und hoch und überall, wo ich das Wort Mann oder Männer im Titel gefunden habe, habe ich diese zusammengestellt und daraus eine Sendung kreiert, passend zum heutigen Tag. Ja, ist ja in Ordnung. Ich würde es auch gern für die Frauen machen, aber Muttertag ist halt sonntags. Also da sende ich halt nicht.

Und los geht's mit dem ersten Dreierpack. Ich werde heute möglichst wenig quatschen und euch einfach der Musik, ja, Genüge feiern lassen. Und es geht gleich los mit den Blackfurs. Und die haben den Klassiker von Herbert Grönemeyer, Männer, so ein wenig auf die Schippe genommen, beziehungsweise eine eigene Version daraus gemacht. Die finde ich absolut bemerkenswert und möchte diese deswegen auch gerne in diese Sendung mit reinpacken. Das ist die sogenannte Männerchor-Version und das Original von Herbert hört er dann später in der Sendung auch noch. Im Anschluss gibt es die Gitte, ich will einen Cowboy als Mann und die Connie Francis mit Schöner fremder Mann. Und ja, das ist so das erste Dreierpack und danach würde ich mich dann wieder bei euch melden. Mit dem nächsten Musikpaket. Ja, mit Singgarantie habe ich heute auf jeden Fall reichlich dabei und ich würde mich freuen, wenn ihr es ausreichend nutzt und ja, euch viel Spaß jetzt wünschen für die kommenden 2 Stunden. Ja, dann wollen wir mal loslegen, ne? Auf geht's!

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So, das war der erste Dreierpack in dieser Sendung und ein Viererpack wartet jetzt auf euch. Ja, schöner fremder Mann, habt ihr gerade gehört, die Marianne Rosenberg, die braucht nichts Schönes, er reicht der fremde Mann. Und man plus die Hanna Haller, was Männer alles tun. Männer über 50 von Bernd Stelter und Johanna von Kotschian mit ein bisschen Haushalt, sagt mein Mann.

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So, das nächste Fünferpacke, das schließt die erste Stunde bereits ab. Da sind auch zwei Songs dabei, die noch nicht allzu alt sind. Mit Suchst du den Mann von Foxclub aus dem Jahr 2023 haben wir dazu schon mal den ersten. Juliane Werding, oh Mann, wo hat der Mann nur seine Augen? Ja, mein lieber Mann, die Hanne Haller und die Gitte Henning, so schön kann doch kein Mann sein, wenn du wüsstest. Ja, und 2025 die Maite Kelly mit einem ihrer großen Hits, der Mann an der Geige.

So, zum Start der zweiten Stunde erwartet euch erstmal ein Spaßsong, kennt ihr ja als regelmäßiger Zuhörer. Guten Tag, Gabriel habe ich hier mit Willi Klein, der Fernsehmann im Anschluss. Ich habe es am Anfang schon angekündigt, Herbert Grönemeyer, die Originalversion von Männer. Dann gibt's die Ärzte mit Männer sind Schweine. Und Conny Francis haben wir Finn schon mal gehört mit Schöner fremder Mann, jetzt im Stereo Act Remix.

Und ab geht's zum nächsten Viererpack in der Dederbenz. Neue Männer braucht das Land. Aus den Zeiten der Neuen Deutschen Welle lief das Teil damals 1982. Ein Jahr älter ist der Song von Hanne Haller, weil ich ein zärtlicher Mann bin. Dann haben wir was relativ Frisches. DJ Ötzi mit Ein Mann für Amore. Und Ich bin ja kein Mann im Clubmix von Linda Hesse.

So, die letzte halbe Stunde hat angebrochen und wir haben noch 7 Titel. 2 Dreierpacks Mariat Melder raus, dort Kolle mit Schönermann aus Amsterdam. Dann haben wir den Jürgen Dreves zusammen mit dem Julian Reim, müssen denn Männer immer Helden sein? Und den Nick P. mit Kann ich der Mann sein, von dem du träumst?

So, noch einen Dreierpack vor unserem Outro, meinte Kelly. Ich brauche einen Mann. Dann kommt Donkey Doris mit ihrer eigenen Version von Ich will einen Cowboy als Mann im Roger Hunt Mix. Und schließlich und letztendlich Madeleine Rausch und Schöner fremder Mann im Party Mix.

Ja, so, meine Lieben, wir haben das Ende der Sendung erreicht. Die Spezialausgabe heute zum Männertag.

Leute, und ich hoffe, euch hat die Zusammenstellung der Songs gefallen. Es sind ja noch ein paar ganz interessante Titel dabei gewesen. Und das Motto Deutsche Hits für Jung und Alt habe ich, denke ich mal, auch eingehalten. Es ist ja aus allen möglichen Jahrzehnten was dabei gewesen. So, ich sage dann mal vielen Dank fürs zahlreiche Einschalten und ich hoffe, ihr habt heute, zumindest die Männer, einen schönen langen Nebentag gehabt und euch steht hoffentlich ein langes Wochenende bevor. Ich weiß ja nicht, ob ihr morgen frei habt, aber die meisten nehmen ja diesen Tag dann automatisch frei. So, die Sendung beenden wir mit dem Rauschmeister von Adriana und die singt Männer, Männer. Ja, wie passend. Hier im Sendestudio Springwald sage ich jetzt Winke Winke Bye Bye und bis zum nächsten Mal. Nächste Woche Donnerstag dann wieder mit einer regulären Ausgabe. Tschüss.

Hallo und herzlich willkommen zu den German Electronic Webcharts der Kalenderwoche 20. Mein Name ist Markus und ich darf euch zu dieser Sendung auf eurem Lieblingsradio begrüßen. Was habt ihr getan in der letzten Woche? Ihr habt zwei Neueinsteiger in die Charts gewählt, damit sind natürlich auch zwei Alben raus. Sorry, kleiner Rasper. Ja, und ihr habt jede Menge übrig gelassen. Also das sind dann die Titel, die eine zweite Chance kriegen. Mein Gott, ich glaube, ich soll mir was zu trinken besorgen. Bevor ich jetzt hier euch weiter meinen Frosch im Hals präsentiere, machen wir lieber Musik. Wir starten mit eurem Platz 15 in der Vorwoche noch auf der 13. Commission Z18 Six Semper Tyrannus erschien bei Electric Underground Records in der dritten Woche dabei und auf der 14 in der Vorwoche noch auf der 12 Dark World Spirits of Angst and Despair. Die sind bei Dresscode Black erschienen. Zweite Woche Musik ab.

Das waren die ersten beiden Titel der GEBC für diese Woche und wir machen direkt weiter mit Platz 13 und 12. Und auf der 13 haben wir Tino Klaus, vielleicht besser bekannt als TC75 mit dem Album 4S, Selective Sound Sensitive Syndrome. Erschienen ist das Ganze bei Soundnump, zweite Woche, euer Platz 13. Und auf der 12 haben wir den ersten Neueinsteiger für diese Woche, nämlich die Stuttgarter Band Plastikstrom. Ja, direkt bis ins Versuchen ins Schwäbische zu verfallen. Nein, Plastikstrom heißen die Mann. Intakt heißt das Album. Euer neuer Zugang der Woche. Oh Mann.

Das war euer erster Neuzugang für diese Woche und wir machen gleich weiter mit einem weiteren. Aber dazwischen haben wir noch auf Platz 11 die Formation Mängelexemplar, sind jetzt in der fünften Woche mit dabei in den Charts. Das Album heißt Neue Zukunft, erschienen bei Infected Recordings. Und auf der 10 haben wir den zweiten Neueinsteiger für diese Woche, erschienen bei Electric Underground Records. Und das ist die Formation Phaser One mit dem Album Revolution. Eure neue Platz 10. Musik gibt's.

Und damit sind wir auch schon angekommen bei den einstelligen Platzierungen für diese Woche. Das geht immer rasend schnell, finde ich, so eine Radiosendung. Nine Inch Nails sind auf der 9 wie in der Vorwoche. Tron Ares, der Soundtrack zum Disney-Film, in der 5. Woche dabei. Und auch der Platz 8 ist sehr stabil geblieben, auch in der Vorwoche schon. Black Book aus der Schweiz mit dem Album Different. Die firmieren bei DuckTunes Music Group. 4. Woche für die Jungs. Wenn jetzt noch Musik käme, dann wäre die Sendung gut.

Stabil auf Platz 7 diese Woche haben wir die Formation Sea of Sin. Das waren sie nämlich auch in der letzten Woche. The Shape of a Lonely Soul heißt das Album und die sind auch in der siebten Woche dabei. Also Platz 7, Vorwoche 7, Woche 7. Mehr 7 geht nicht. Ja, muss man mal gucken, was die nächste Woche draus machen. Und auf der 6 einen Platz gefallen, die Formation Beyond Border. Beyond Border. Ich habe heute wieder eine Aussprache drauf. Meine Herren, Aftermath heißt das Album. No Cut Entertainment als Label dahinter. In der fünften Woche euer Platz 6.

Irgendwie ist mir gerade aufgefallen, wir haben ganz schön viele Bands aus Deutschland aktuell in den Charts. Das geht nämlich jetzt so weiter. Auf 5 und 4 ebenfalls. Auf der 5 haben wir die Formation oder das Projekt Elektrostaub mit dem Album Humility. Da sind zumindest ganz, ganz viele Sänger bei, die unbedingt nicht aus Deutschland kommen. Erschienen ist das Ganze bei Alpha Matrix in der 4. Woche dabei. Und auf der 4 von der 6 hochgerobbt das IBM-Urgestein Orange Sector mit dem Album Reworks. Die kommen über Infected Recordings und sind jetzt in der 6. Woche mit dabei. Und schieben sich an, ja, vielleicht nochmal einen Angriff auf die Top 3. Wer weiß, das entscheidet ihr. Wie das geht, erzähle ich euch nach den beiden Songs.

Das war ein Orange Nektar für euch und ich habe, wie ja, gerade angekündigt, wenn ihr euch bis jetzt hierhin schon sagt, mein Gott, die Reihenfolge der Songs ist ja alles, oder Alben in dem Falle, sorry, das ist nicht richtig, ich sehe das anders, dann könnt ihr da gerne mit tun. Ihr habt entweder schon ein GWC-Registrierung und dann hättet ihr am Montag eigentlich eine Mail bekommen müssen, wo ihr draufklickt auf den Link auf euren personalisierten und dann habt ihr die Chance, eure Stimme abzugeben. Falls ihr so eine Mail haben möchtet, ab sofort jeden Montag, geht ihr eh auf die Webseite www.gewc.de und schaut mal unter GWC Member Zone. Da gibt es einen Punkt Registrieren, da müsst ihr eure E-Mail angeben, dann bekommt ihr eine E-Mail, dann bestätigt ihr mit einem Klick wieder, bla bla bla, das kennt ihr alle, als würdet ihr euch zum Newsletter anmelden und dann dürft ihr jeden Montag mitspielen. Und dürft die Songs in die Reihenfolge bringen und auch die Alben in die Reihenfolge bringen, die ihr für richtig haltet. Ihr habt das diese Woche wieder getan und habt euch dazu entschieden, die Top 3 ein kleines wenig gegeneinander zu würfeln. Wir haben nämlich auf Platz 3 diese Woche runter von der 2 Diorama, das Substitute for Light erschien bei Accession Records in der vierten Woche. Und hochgeschoben hat sich dafür auf die 2 Division Redux, die kamen von der 3. Echoes We Keep, das Album Popgefahr, die sind schon in der 5. Woche dabei. Nur an der 1 habt ihr absolut nicht gerüttelt. Mit großem Abstand sogar bleiben dort Mash. The Truth Doesn't Matter erschienen bei Dependent. 6. Woche, 6x1. Mal gucken, ob sie es schaffen. 8 Wochen auf 1? Ich denke, ja. Sieht so aus.

Das waren sie, eure Top 15 für diese Woche. Wir machen weiter mit den Alben, die eine zweite Chance haben. Eine zweite Chance, euch so zu überzeugen, dass sie nächste Woche auch in den Top 15 sind. Ansonsten, tja, war es das. Zwei Chancen, mehr gibt es leider nicht. Wir hätten dann zum einen die Formation Gliss, Artifacts in Sequence. Wir haben einmal über Alphamatics veröffentlicht, First Aid Tag mit Back to Agatha. Und über Arnzen veröffentlicht bei Rorschach Garden mit Trust the Process. In alle drei Alben hören wir jetzt rein und dann schnappen wir uns neueste Neuvorstellungen. Klingt auch geil, ne?

kommen wir zu denen, die den ersten Anlauf nehmen, euch zu überzeugen. Und wir starten da mit einer Band, die ich wahrscheinlich nicht mehr groß vorstellen muss. Das ist ein Urgestein, Akutek aus Mexico, Hochicho. Anziehen-Horror-Stores heißt das Album, gerade eben veröffentlicht, und ihr dürft jetzt dafür abstimmen. Der zweite Kandidat, der ist wahrscheinlich ein bisschen unbekannter, das ist die Formation Panzerschlag. Und lasst euch nicht von dem Namen oder dem Bandnamen irritieren, die kommt aus den USA, Richmond, Virginia. Und dahinter steckt ein Video-, Game- und Soundtrack-Artist und DJ. Ja, und da bin ich mal gespannt, wie euch das gefällt. Jetzt hören wir rein.

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1: Kommen wir zu den nächsten beiden, die sich bei euch vorstellen. Da haben wir zum einen die Formation Angel Zoom. Angel Zoom ist das Darkwave-Projekt der Sängerin Claudia Uhle und steht für atmosphärische Klangwelten zwischen düsterer Eleganz, emotionaler Tiefe und elektronischer Intensität. Jo, mit Grey Devotion, so heißt das neue Album, präsentiert sie ein neues Kapitel voller melodischer Dunkelheit, intensive Bilder und moderner Angel Zoom Darkwave Ästhetik. So steht's geschrieben. Wie sich das anhört, das könnt ihr gleich feststellen. Und dann haben wir noch Synthpop aus Frankreich, und zwar die Formation Decade oder Decade. Na, Decade. Die gibt's auch schon ein bisschen länger. Sind aber immer meiner Meinung nach so ein bisschen unterm Radar gewesen. Aber vielleicht ändert sich das ja jetzt mit dem neuen Album, welches Distorted View heißt, erschienen beim französischen Label Boardroom Product. Viel Spaß!

Und damit sind wir eigentlich schon am Ende der Sendung angekommen, aber nicht ohne noch ein bisschen Musik zu haben. Und zwar habe ich noch drei Kandidaten für euch. Da hätten wir zum einen die Formation SDH. Rider heißt das Album. Und ja, die machen Crash Buddy Music. Was muss man sich darunter vorstellen? Darkwave Dream Pop Industrial. So steht's da. Und das nennen die dann Crash Buddy Music. Habe ich nicht erfunden, hat der Pressetext erfunden. Ja, ihr könnt da gerne reinhören und euch diese Musik anhören. Erschienen ist das Ganze bei Artifact Records aus den USA. Dann haben wir noch Darkwave von Wireflash Melancholia. Erschienen bei Darktunes Music Group. Und dann noch mal ein bisschen was ausgefalleneres. Abel Autopsy mit dem Album Under. Allerdings Under mit Doppel-U. Ja. Was gibt's dazu zu sagen? Das ist ein ziemlich eigenständiges Album. Ihr werdet es gleich hören. Ich darf mich an dieser Stelle schon mal verabschieden. Wer Spaß hatte an der Sendung, gerne wieder. Nächste Woche gleiche Welle, gleiche Stelle. Ansonsten bleibt mir gesund und vergesst nicht, eure Stimme abzugeben. Macht's gut. Ciao.

Und wieder einmal herzlich willkommen zu Star Treks. Mein Name ist Jörg Wese und das ist Episode 41. Wir starten mit einer kleinen Hommage an Zurück in die Zukunft. Wer regelmäßig reinhört, wird sich erinnern, dass ich da auch mal eine Spezialepisode gemacht habe. Was da aber noch gefehlt hat, war genau dieser Song. Der ist nämlich erst danach veröffentlicht worden. Das ist eine Vorschau auf das kommende Zurück in die Zukunft Musical mit dem neuen Marty McFly, Ollie Dobson. Nach dieser Begrüßungsansage werden wir auch Cedric Neil als Goldie Wilson hören mit dem Song Gotta Start Somewhere und noch ein paar mehr von meinen üblichen Zurück in die Zukunft Referenzen, aber auch eine Menge andere Sachen, die so ein bisschen in die Jahreszeit passen. Es war gerade Halloween, das werden wir natürlich auch adressieren mit der fast schon traditionellen Auswahl aus Liedern von The Nightmare Before Christmas. Nachdem die Erstausstrahlung dieser Show genau zwischen Halloween und Weihnachten fällt, passt das natürlich auch. Und natürlich gibt's wieder jede Menge anderer Bonbons aus der Welt der Film-Soundtracks, singenden Schauspieler, Fernsehmusik, UVM und vieles mehr. Kennt jemand noch diese Abkürzung? Egal. Eine weitere Sache, die die Stammhörer schon wissen. Ich schalte jetzt wieder auf Englisch um, denn Star Treks ist nicht nur von der Musik her eine internationale Show. Viel Spaß bei den nächsten 2 Stunden mit der, Achtung Klischee, etwas anderen Soundtrack-Show. 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